0: ziehen. 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
1: Ja.
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1: Ja.
0: Ich schütze dir da die. 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